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1: Mit Hannes Hart. Guten Morgen. Heute ist Internationaler Tag des Bieres. Die Idee dahinter ist, an diesem Tag Freunde zu treffen und gemeinsam ein Bier zu trinken. Das passiert zwar immer seltener, trotzdem trinken die Österreicherinnen und Österreicher statistisch gesehen 98 Liter Bier im Jahr. Die Menschen greifen aber immer öfter zum Radler oder zu Limonaden. Jeder Dritte trinkt regelmäßig alkoholfreies Bier. Das Geschäft mit alkoholfreien Getränken wird für die Brauereien daher immer wichtiger. Heute Vormittag versammeln sich in Wien Männer, um gegen Gewalt an Frauen zu demonstrieren. Unter den Demonstranten auch der frühere Sozialminister Johannes Rauch oder Schauspieler Cornelius Urbonia. Die Männerdemo geht unter dem Motto Männergewalt ist eine Schande, ist gefährlich und tötet Frauen über die Bühne. Signa-Gründer René Benko soll Ex-Aufsichtsratschef Alfred Gusenbauer schwer belastet haben. Dabei geht es um eine Abschlagszahlung, wie der Standard berichtet. Die Wirtschafts- und Korruptionsstaatsanwaltschaft ermittelt seit dem Frühjahr gegen Gusenbauer wegen Untreue und Betrug. Durch Gusenbauer soll zwei Signa-Gesellschaften ein Schaden von 10 Millionen Euro entstanden sein. Viele Pflanzen im Garten brauchen selbst bei großer Hitze nicht jeden Tag Wasser. Das rät der österreichische Biodiversitätsrat. Wer seltener, aber dafür gründlich gießt, stärkt die Pflanzen. Sie bilden tiefere Wurzeln und können sich selber besser mit Wasser versorgen. Außerdem kann man so Wasser sparen.
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3: Heute Freitag stellt sich ein ruhiger Mix aus Sonne und Wolken ein. Vor allem am Vormittag und bis zum frühen Nachmittag bleibt es so sonnig. Dann schauen ein paar Wolken mit dazu. Es bleibt aber überwiegend trocken und mit bis zu 29 Grad wird es verhältnismäßig normal. Am Wochenende, da schaut dann der Hochsommer wieder vorbei. Ja, wir sind dann schon wieder bei morgen Samstag 31 Grad, Sonntag 34 Grad und am Sonntag, da steigt dann am Abend auch wieder die Gewittergefahr.
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4: Auf den Straßen ist es ruhig im Ländle, perfekt zum Start in den Freitag. Euch ein gute und sichere Fahrt.
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1: Einen schönen guten Morgen euch allen.
2: Hi am Freitag.
1: Hund oder Katze? Wir wollten eure Pro und Kontras wissen bei der Frage, welches Haustier wir uns anschaffen sollen. Und es gibt eine erste Tendenz nach dem gestrigen Tag. Sprechen wir gleich drüber in 7 Minuten.
2: Zum Start in diesen frühen Freitag gibt es jetzt den Energieschub von Alex Warren. Fever Dream, einer der besten aktuellen Hits.

0: Antenne von Eiberg hier. Kurz nach fünf, guten Morgen.
1: Hi.
0: Hund oder Katz, was sind eure Pros und Kontras? Das war die Frage gestern, wir haben eure Hilfe gebraucht. Wir wollen uns eben ein Haustier anschaffen und sind jetzt schon mal einen Schritt weiter.
1: Ja.
0: Obwohl ich ja anfangs eher auf der Hundeseite war, habt ihr mich ein bisschen umgestimmt, ja, dass vielleicht doch eine Katze mehr Sinn machen würde in unserer Situation.
1: Ich bin aufgeregt.
0: Ja. Jetzt lassen wir es uns mal durch den Kopf, gell, Schatz?
1: Aber ich will jetzt welche.
0: Ja, krieg schon.
1: Bitte, kleine süße Flauschbälle.
0: Aber erst, wenn wir uns wirklich, wirklich sicher sind.
1: Wieso muss man immer warten bei wichtiger Sache?

0: Einen schönen guten Morgen.
1: Hi.
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0: Die große Wolfo-Trophy startet heute.
1: Juhu.
0: Die Weltelite vom Beachvolleyball wartet auf euch. Und natürlich wird auch ordentlich gefeiert. Ja. Heute Abend heizt euch die Mountain Crew im Partyzelt ein. Morgen geht's nach den Halbfinalspielen weiter mit der Band Nevermind. Oh. Auch genial. Und am Sonntag dann eben die großen Finale bei Damen und Herren.
1: Nevermind haben wir auch schon abgeschickt dazu.
0: Ja, voll.
1: Richtig cool. Großes Open Air seit gestern und auch noch bis morgen in Sevretta Montafon. Also Dirndl und Lederhosen aus dem Schrank. Das Burning Lederhosen Festival steigt heute ab 17.30 Uhr mit den Draufgängern. Und danach gibt es Schlagerparty. Das ist auch richtig geil, wenn man vielleicht schon gleich ein, zwei Bierle getrunken hat.
0: Mhm.
1: Morgen dann zum Kater Weißwurstfrühstück. Also voll coole Bands und Afterparty.
0: Ja, mega genial. Mich seht ihr heute Abend vermutlich ab 6 in Hohenems im Herrenried. Ja. Der FC Lustenau hat Derby heute gegen den VfB Hohenems.
1: Hast gar nichts gesehen.
0: Ja.
1: Das ist mal wieder jetzt.
0: Es ist das erste Derby hier. Da muss man gehen.
1: Wenn ich was geplant hätte für uns.
0: Ja, dann mach weiter bitte mit dem nächsten Event.
1: Schon. Oh. Also gut. Im Volt, da geht auch die Post ab. Es ist Bezau Beats. Seit gestern und auch noch bis Sonntag großes Festival. Vor allem, ja, es ist so, Musik kann man nicht ganz einordnen. Alles mit dabei. Also Tickets gibt's auch noch auf der Homepage.

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14: Heute Freitag stellt sich ein ruhiger Mix aus Sonne und Wolken ein. Vor allem am Vormittag und bis zum frühen Nachmittag bleibt es so sonnig. Dann schauen ein paar Wolken mit dazu. Es bleibt aber überwiegend trocken und mit bis zu 29 Grad wird es verhältnismäßig normal. Am Wochenende, da schaut dann der Hochsommer wieder vorbei. Ja, wir sind dann schon wieder bei morgen Samstag 31 Grad, Sonntag 34 Grad und am Sonntag, da steigt dann am Abend auch wieder die Gewittergefahr.
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15: Noch sieht's gut aus auf den Straßen im Ländle. Ihr habt freie Fahrt.
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15: Hey, schönen guten Morgen.
14: Hi am Freitag.
15: 80 Euro, 90 Euro, 70 Euro. Aber wir haben 1.000 Euro hier rumliegen und die verstauben langsam. Beantwortet 10 Fragen bei der 1.000 Euro Minute richtig und schon gehört euch die Kohle. Jeden Morgen ist es so knapp, auch gestern wieder. Dranbleiben. Vielleicht hättet ihr ja alle gewusst, wir spielen nochmal in 12 Minuten.
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0: Antenne Vorarlberg hier. Guten Morgen.
1: Hallo. Also, wir fassen jetzt ganz kurz zusammen, was wir gerade geredet haben, wo das Mikro aus war. Also, Mal Smith hat einen Dreckszahltag und darum gibt er jetzt Vollgas.
0: Genau.
1: Also manchmal weiß man wirklich nicht, was man so bei den Songs mitsingt. Das ist brutal.
0: Ja, es ist Freitag. Ich übersetze heute wieder bei Antenne Vorarlberg Hit-Dolmetscher. Heute einer der bekanntesten Nummern von Miles Smith. Und der gibt wirklich Gas in seinen Texten. Unbedingt einschalten um 20 vor 7.

0: Einen schönen guten Morgen.
1: Hallo. 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
0: Jeden Tag denken wir uns, boah, jetzt knacken wir endlich mal den Jackpot. Und dann kommt doch eine Frage ums Eck, die einen aus der Bahn wirft. Mhm. 10 Fragen sind, ihr habt 60 Sekunden Zeit, die zu beantworten. Dann gibt's den Jackpot, schafft ihr es nicht, bekommt ihr für jede einzelne richtige einen Zehner als Trostpreis. Und jetzt schauen wir mal, wie weit ihr gestern bei der Runde um 20 vor 8 gekommen wärt.
2: Wie heißt der graue Zauberer aus Herr der Ringe?
3: Gandalf.
2: Wie viele Tage hat der August?
3: 31.
2: Wie viele Lungenflügel hat der Mensch?
3: 2.
2: Wie heißt die Hauptstadt von Indien?
3: Weiter.
2: Welche schwedische Band hat nur die Buchstaben A und B im Namen?
3: ABBA.
2: In welchem Land lag die alte Stadt Sparta?
3: Weiter.
2: Welcher Möbelriese soll im Herbst 27 in Dornbirn eröffnen?
3: IKEA.
2: Wofür steht das Kürzel KMH?
3: Kilometer pro Stunde.
2: Wie lautete Herzogin Megans Mädchenname?
3: Weiter.
2: Zu welcher Sportart gehört der Stabhochsprung?
3: Leichtathletik.
2: Wie heißt die Hauptstadt von Indien?
3: Neu-Delhi.
4: Ja, jetzt ist sie dumme. Ah, oh, jetzt ist sie dumme. 8 Fragen haben wir beantwortet.
0: 8 Fragen hast du beantwortet,
4: du
0: genau.
4: Bist der Schiri.
0: 2 sind übrig geblieben mit weiter, die sind sich nicht mehr ganz ausgegangen. Das Gute vorweg, die 8 waren richtig.
3: Voll gut, das ist die erste auch.
0: Die erste lassen wir gelten. Gandalf, da sind wir jetzt nicht ganz so genau. Sagen wir einfach, das ist der Dialektname für den Gandalf, oder? Das ist der Gandalf.
3: Ja, super.
0: Das passt.
3: Ja, super.
0: Was du leider nicht gewusst hast, war die Stadt Sparta, Griechenland.
3: Ah, ja.
0: Genau. Und Meghan hat früher Meghan Markle geheißen, bevor sie Herzogin
3: geworden
0: ist.
3: Genau. Bin mehr als zufrieden.
0: 80 Euro für die Urlaubskasse, oder?
3: Ja, voll gut.
0: Super.
4: Hast du super gemacht.
3: Danke.
0: Ja, und ihr macht es vielleicht nochmal eine Spur besser, damit die 1.000 Euro auch wirklich euch gehören. Meldet euch an auf antennevorarlberg.at und die nächste Spielrunde spielen wir heute.

0: ist 10 vor 6 und deine Vorarlberg hier. Einen schönen guten Morgen.
1: Man merkt's, oder? In der Urlaubszeit ist jetzt im Ländle noch weniger los als sonst. Wir schicken euch chilligen Sound von Kygo. Mega Zehner zum Aufstehen. Aus den 20ern dabei. Pink und Töchterchen, Willow, Sage, Heart, zuckersüßes Duo. Und natürlich sind die besten aktuellen Hits mit von der Partie. Michael Schulte liefert passend für diese Uhrzeit. 5 a.m. gleich nach den News.
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4: Es ist 5 vor 6.
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6: Mit Christina Adler. Kühlere Temperaturen und mehr Regen wären jetzt für die Kinos in Vorarlberg eine große Hilfe. Denn trotz beliebter Filme sind die Kinosäle aktuell zu leer. Kinosprecher Michael Wieser.
7: Wir sind jetzt in der Hochsaison. Wir sollten jeden Tag einfach tolle Zeiten haben. Und wir wissen, wie bei Schwimmbädern, es ist ja unüblich, wenn sich der Schwimmbad freut, sind wir traurig und umgekehrt.
6: Wenn es in den kommenden Wochen weiter nur wenig Regentage gibt, wird die Lage für die Kinos langsam ernst, sagt er weiter. Kommen doch noch mehr Besucher, sieht die Zukunft aber auch schnell wieder besser aus. Signa-Gründer René Benko soll Ex-Aufsichtsratschef Alfred Gusenbauer schwer belastet haben. Dabei geht es um eine Aufschlagszahlung, wie der Standard berichtet. Die Wirtschafts- und Korruptionsstaatsanwaltschaft ermittelt seit dem Frühjahr gegen Gusenbauer wegen Untreue und Betrug. Durch Gusenbauer soll 2 Signa-Gesellschaften ein Schaden von 10 Millionen Euro entstanden sein. Gegen Meta gibt es jetzt eine Millionenstrafe wegen mangelhaftem Jugendschutz. Der Facebook-Mutterkonzern ist von einem Gericht im US-Bundesstaat New Mexico zu einer Strafe von umgerechnet 500 Millionen Euro verurteilt worden. Meta soll Kinder und Jugendliche zu wenig vor sexueller Ausbeutung geschützt haben und junge Nutzer bewusst abhängig gemacht haben. Der Konzern hat gegen das Urteil Berufung eingelegt. Und Fußball. Gestern konnten alle 3 österreichischen Clubs ihre Hinspiele in der 3. Quali-Runde in der Conference League gewinnen. Rapid hat mühevoll gegen Paide mit einem 4:1 gewonnen. Auch Austria Wien gewinnt auswärts gegen Beitar Jerusalem mit 2:1. Und Salzburg besiegt Paphos aus Zypern mit einem 1:0.
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9: Wir messen 16 Grad in Mellau beim Kindergarten, 18 sind sie in St. Anton im Montafon und 18 in Bregenz. Jetzt sind noch einige Wolken über dem Ländle, die lösen sich aber schnell auf und immer wieder kommt die Sonne raus, vor allem im Rheintal. In den Bergen kann es auch heute noch nass werden. Wir erreichen bis zu 29 Grad, Temperaturen liegen im Normalo-Bereich. Am Wochenende wird es wieder heiß, gibt insgesamt viel Sonne, erst am Sonntagabend sind dann erste Gewitter mit dabei.
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4: Auf den Straßen sieht sehr gut aus, keine Staus aktuell bekannt. Wir wünschen gute und sichere Fahrt.
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1: Guten Morgen.
2: Hallo.
1: Also was am Wochenende wieder im Ländle abgeht, unfassbar. Ein Zeltfest nach dem anderen findet statt. Die Hotspots verraten wir euch in 12 Minuten bei unseren persönlichen Wochenendempfehlungen.
2: Michael Schulte stimmt uns jetzt schon auf ein tolles Wochenende ein mit 5 AM, einer der besten aktuellen Hits.

0: Antenne vor allem hier um 5:06. Guten Morgen.
1: Wir beamen uns jetzt mal in einen Tag mit so 15 Grad, das reicht. Am Abend ist es fein kühl, es wird dunkel, Kerzen an, Wolldecke rauf, im Fernsehen läuft vielleicht Harry Potter oder
0: du
1: so.
0: Du bist im Herbst, oder?
1: Ja, aber nicht nur ich. Es gibt die erste Herbstdeko zu kaufen, habt ihr sicher gesehen in den Läden. Die Sommersachen sind raus, Herbstdeko ist in die Regale eingezogen. Bei Ikea kann man zum Beispiel jetzt schon Halloween-Deko bestellen. Mhm. Ja, ich finde, nach so einem harten Sommer freut man sich richtig drauf.
0: Ja, und dann wieder jammern, gell, wenn es wieder kalt ist. Guten Start euch jetzt allen in diesen Freitag mit Pink und ihrer Tochter Willow Sage Heart.

0: 5 nach 6. Einen schönen guten Morgen.
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2: Ja, heute startet zum Beispiel die große Wolfurt Trophy. Ja? Die Weltelite vom Beachvolleyball, die wartet auf euch. Und natürlich wird auch ordentlich gefeiert. Heute Abend heizt euch die Mountain Crew im Partyzelt ein. Morgen geht's nach den Halbfinalspielen dann weiter mit der Band Nevermind. Und am Sonntag dann eben noch die großen Finale.
3: Simon, schon gesehen, Trophy, gell? Stell dir mal vor, da lässig. Morgen Samstag gibt's wieder ordentlich Party beim Le Club in Bremen. In der Werkstattbühne wartet ja Sound gemischt aus House, Afro-House, Pop und Urban. Losgetanzt wird ab 23 Uhr, wie man nach den Festspielen.
2: Das wäre jetzt was für mich im Echo-Club Rankweil. Da werdet ihr morgen in die Zeit von MSN und Flip-Handys zurückgebeamt. Ja. Bei der Mega 2000er Party von Britney bis Scooter alles mit dabei und das beste Gratis-Eintritt bis 23 Uhr.
3: Dornbirn wird dieses Wochenende auch zum Open-Air-Platz. Seit gestern läuft ja schon Sommer im Park, im Kulturhauspark. Da gibt es Live-Musik, DJs, Kinderprogramm, also alles eigentlich, was man braucht. Morgen Samstag auch das erste Mal mit einem Pride-Schwerpunkt. Und da ist natürlich alles erlaubt, gerade auch beim Open-Mic-Event. Von Musik über Poetry bis hin zur Comedy.
2: Ja, euch allen ein wunderschönes Wochenende. Da starten wir jetzt langsam rein mit Miley Cyrus. 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

0: Überall läuft Antenne Vorarlberg. Einen schönen guten Morgen um 20 nach 6. 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
6: Wir schauen nach Göfis. Bei der Burggrüne Siegberg hat es 19 Grad, 18 in Zwischenwasser und 18 auch in Dornbirn. Und da sind jetzt noch Restwolken über dem Ländle, jetzt noch ganz fein, um die Wohnung durchzulüften. Im Rheintal gehen sich dennoch einige Sonnenstunden heute aus. In den Bergen hingegen kann es immer wieder mal kurz regnen, bei 29 Grad maximal. Am Wochenende stellen wir wieder auf Hochsommer um. Es wird heiß, sonnig und erst am Sonntagabend gibt es erste Gewitter.
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7: Aktuell rollt im Frühverkehr im Ländle. Habt freie Fahrt.
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7: Morgen.
6: Hallo. Sänger Mal Smith hat einen Dreckszahltag und deswegen gibt er Vollgas.
7: Genau. Zumindest singt das so. Ja. Dranbleiben. Ich übersetze für euch gleich einen seiner aktuellsten Hits, bei dem sich jeder von euch schon mal gefragt hat, ja, was ist denn da eigentlich los? In 12 Minuten beim Antenne Vorarlberg Hit Dolmetscher.
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0: 6:32 Uhr
1: Morgen.
0: Antenne Vorarlberg hier. Einen schönen guten Morgen am Freitag. Ich hoffe, ihr habt Dirndl und Lederhosen parat.
1: Es hat ja die letzte Tag 48 Grad gehabt und es ist August.
0: Ja, die braucht ihr aber. Am Wochenende ist Burning Lederhosen Festival in Schruns.
1: Ah, klingt voll cool.
0: Ja, mega.
1: Lederhose, Simon. Ha? Ha? Passt sie noch? Mensch? Oje.
0: Nein, ich habe ja letztes Jahr schon neue gekauft, oder?
1: Ja.
0: Weil die alte nicht passt.
1: Ja, aber.
0: Also die muss passen vom letzten Jahr.
1: Die neue also?
0: Ja, sicher.
1: Die originale?
0: Die originale schauen wir. Und alle Hotspots dieses Wochenende im Ländle, die verraten wir euch heute um 6:50 bei unseren persönlichen Wochenendempfehlungen hier auf Antenne Vorarlberg. Schönen Freitag miteinander.

0: Einen wunderschönen guten
1: am Freitag.
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1: Ihr wisst ja, das ist der Moment, wo ihr euch denkt, ach du meine Güte, das singen die also. Simon kann zwar nicht singen, aber tut's trotzdem.
3: Ja, eben genau deswegen, ja, weil ich euch unbedingt

0: unbedingt sagen will, was die denn da überhaupt singen. Und ich glaube, die 30 Sekunden wird jeder wohl aushalten.
1: Oder? Was gibt's denn heute?
0: Heute gibt's ja Miles Smith, Stay If You Wanna Dance.
1: Das ist cool, der Song.
0: Ja, der macht gute Laune und losen mal.
1: Okay.
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0: 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Schönen guten Morgen.
1: Ihr wolltet mehr Vielfalt, ihr bekommt sie aus den Zehnern. Lockert gleich Nico Santos euren Morgen auf. Die 20er, die schenken uns die unvergleichbare Stimme von Ed Sheeran. Und natürlich sind die besten aktuellen Hits am Start. Und da gibt's gleich kein Halten mehr mit Bibi Rexha und Faithless New Religion um kurz vor 7.
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3: Es ist 5:07.
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1: Mit Christina Adler. Ob Spider-Man, die Odyssee, Vaiana oder die Minions. Aktuell laufen mehrere Filme im Kino, die eigentlich viele Besucher anlocken sollten. Doch die Kinosäle bleiben leer, sagt uns der Vorarlberger Kinosprecher Michael Wieser. Er begründet das mit dem Wetter.
5: Wir hatten in diesen Ferien leider bisher nur 1,5 Ferientage, wo Regen war. Und an diesen waren die Kinos super voll. Also wir brauchen nur Regen, die Filme sind da.
1: Während es zum Beispiel in den USA üblich ist, der Hitze im Kino aus dem Weg zu gehen, findet das in Vorarlberg kaum statt, sagt er weiter. Heftige Unwetter haben gestern für zahlreiche Feuerwehreinsätze in Österreich gesorgt. Besonders in Salzburg, im Pinzgau und Pongau sind Bäche über die Ufer getreten, Straßen wurden überflutet und auch mehrere Muren sind abgegangen. Insgesamt mussten 32 Feuerwehren zu 79 Einsätzen ausrücken. Im Kötschachtal waren 11 Menschen eingeschlossen, 6 Wanderer mussten mit dem Polizeihubschrauber gerettet werden. Auch in Tirol im Raum Innsbruck sind Keller überflutet worden und im Zillertal sind mehrere Muren abgegangen. Nachdem gestern Nachmittag ein Überfallsalarm beim Schmuckhändler und Auktionshaus Dorotheum in der Währinger Straße in Wien einen Großeinsatz der Polizei und Cobra ausgelöst hat, wird nach wie vor nach dem mutmaßlichen Täter gesucht. Eine Zeugin soll einen maskierten Mann gesehen haben, der möglicherweise eine Schusswaffe bei sich hatte. Die Mitarbeiter sind daraufhin aus dem Geschäft geflüchtet. Verletzt wurde niemand. Vor Mallorca ist das Meer derzeit so warm wie noch nie. Eine Meeresboje hat dort eine neue Rekordtemperatur von über 33 Grad gemessen. Im westlichen Mittelmeer liegt die Wassertemperatur derzeit rund 4 Grad über dem langjährigen Durchschnitt. Die immer höheren Wassertemperaturen gefährden laut Forschern nicht nur empfindliche Ökosysteme im Meer, sondern erhöhen auch die Gefahr heftiger Unwetter im Herbst.
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7: Hey, zu euch nach Lochau bei Schlosshofen, da hat es 18 Grad, 18 sind in Klaus und 17 in Bezau. Heute wartet insgesamt ruhiges Sommerwetter auf uns. Die Wolken, die da sind, die lösen sich über den Vormittag und frühen Nachmittag auf. Vor allem im Rheintal gibt es immer wieder Sonne. In den Bergen ist es nicht ganz ausgeschlossen, dass es mal regnet bei feinen 29 Grad. Am Wochenende, da geht es dann wieder ins Freibad. Es wird hochsommerlich und heiß. Erst am Sonntag Richtung Abend sind dann erste Gewitter dabei.
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3: Ja, nach wie vor eigentlich so gut wie nichts los auf Vorarlbergstraßen. Es liegen uns keine Meldungen vor. Wir wünschen gute Fahrt.
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3: Guten Morgen.
1: Schönen Freitag.
3: Also was am Wochenende wieder im Ländle abgeht, unfassbar. Ein Zeltfest nach dem anderen findet statt. Und wo ihr sogar Dirndl und Lederhosen aus dem Schrank holt, das verraten wir in 12 Minuten in unseren persönlichen Wochenendempfehlungen.
7: Und welcher Song passt besser in einen Freitag wie die Neuauflage von Insomnia, von Bibi Rexha und A Faithless, New Religion, einer der besten aktuellen Hits.

0: 4 nach 7.
1: Morgen.
0: Guten Morgen mit Antenne Vorarlberg.
1: So, wir beamen uns jetzt mal in einen Tag mit so maximal 15 Grad. Am Abend ist zwar ein kühl, es wird dunkle Kerzen anzünden, Wolldecke rauf. Und im Fernsehen läuft ja Harry Potter oder sowas.
0: Bist du jetzt schon kurz vor Wien echt, oder wie?
1: Na, eigentlich erst im Herbst, weil in der Leiter gibt es die erste Herbstdeko.
0: Ach so.
1: Die Sommersachen, die sind jetzt raus aus den Regalen. Die Herbstdeko ist eingezogen. Das ist immer voll weird, wenn man so bei 45 Grad in Spa oder so geht und dann ist alles voll Herbst.
0: Ja, ja.
1: Und im Ikea kann man schon Halloween-Deko kaufen.
0: Verlückt.
1: Jetzt schon. Da freut man sich drauf auf einem, so nach so einem harten Sommer.
0: Auf jeden Fall. Aber dann wird er jämmerer, gell? Wenn es kalt wird.
1: Ja.
0: Guten Start euch allen jetzt in diesen Freitag mit Nico Santos, Unforgettable.

0: 12 nach 7.
1: Guten Morgen.
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0: Ja, die Weltelite vom Beachvolleyball, die trifft sich dieses Wochenende bei der großen Wolfurt Trophy. Die startet heute. Ja, am Abend dann schon mit der Mountain Crew. Die heizt im Partyzelt ein. Morgen geht's nach den Halbfinalspielen weiter mit der Band Nevermind. Und am Sonntag dann noch die großen Finalspiele.
1: Ja, großes Open Air seit gestern und auch noch bis morgen in Silveretta Montafon das Burning Lederhosen-Festival läuft cool. Da. Heute dann wieder ab 17 Uhr mit den Raufgängern und danach gibt's Schlager. Party mit Dirndl und Lederhosen. Mega. Morgen dann Weißwurst-Frühstück mit genialen Bands und natürlich auf der Party.
0: Im Volt geht auch die Post ab bei Bezau Beats. Seit gestern und noch bis Sonntag großes Festival, vor allem für Musik, ja, die sich nicht so ganz einfach einordnen lässt. Also wirklich vor allem was mit dabei. Tickets gibt's auch noch auf der Homepage.
1: Und für alle, die gern Sand zwischen den Seen spüren, Seeschoppen unter Palmen geht am Sonntag in die zweite Runde an der Beachbar Bregenz. Da warten Live-Musik, kühles Bier und lässige Live-Musik. Ab 11 Uhr geht's los, also Frühshoppen Beach-Style.
0: Für viele geht's natürlich auch an den Fußballplatz. Für mich auch heute. Mein FC Lustenau trifft im Arlberg-Liga-Derby auswärts um 18 Uhr auf Hohenems. Und falls Match zuletzt nicht läuft, läuft wenigstens der Bierhahn oder der Kerl.
1: Wieder eine Ausrede dafür, gell?

0: 20 nach 7 am Telefon. Okay, guten Morgen.
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5: Wir messen 18 Grad in Wolfurt beim Kubus, 18 in Nenzing und 16 haben wir bei euch in Gaschurn. Jetzt sind noch einige Wolken über Blendle, die lösen sich dann aber auf und immer wieder kommt die Sonne heraus, vor allem im Rheintal. In den Bergen kann es auch heute noch nass werden. Wir erreichen bis zu 29 Grad, Temperaturen liegen also im Normalbereich. Am Wochenende wird es aber schon wieder heiß, es gibt insgesamt viel Sonne. Erst am Sonntagabend sind dann aber erste Gewitter am Start.
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6: Auf den Straßen sieht's gut aus, ihr habt freie Fahrt im gesamten Ländle, kommt gut an.
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6: Guten Morgen.
1: Hi.
6: Jo. Bald ist es wieder soweit. In 12 Minuten. Da gibt es 10 Fragen. Ihr habt 60 Sekunden Zeit. Und wenn ihr alle wisst, dann schenken wir euch 1.000 Euro. Alle Rätseln im Auto mit. Und ob es diesmal klappt, ja, mit den 1.000, das hören wir gleich um 20 vor 8.
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0: Das ist der Freitagmorgen mit Antenne Vorarlberg. 7.32 Uhr.
1: Simon ist heute ganz stolz, weil ihm seine Lederhose noch passt.
0: Ja, das ist halt gar nicht so einfach. Gell? Ja. Eine echte Lederhose lässt nicht viel Spielraum für echte Veränderung. Das sieht man immer, ob man das Gewicht gehabt hat.
1: Ihr braucht auf jeden Fall Dirndl und Lederhosen heute beim Burning Lederhosen Festival in Schruns. Übrigens bei der Dirndl auch nicht ganz so einfach mit dem Gewicht, aber die kann man wenigstens aufmachen.
0: Ja.
1: Es wird richtig gefeiert und alle Hotspots, die am Wochenende laufen. Unter anderem kommt ja die Weltelite des Beachvolleyball ins Ländle. Das verraten wir euch um 7:55 hier auf Antenne Vorarlberg.
0: Schöne Fritter.

0: 7.39 Uhr.
1: Morgen.
0: Guten Morgen.
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0: Die Regeln sind simpel. 10 Fragen, 60 Sekunden Zeit. Beantwortet ihr sie alle richtig, gehören euch 1.000 Euro. Schafft ihr es nicht, bekommt ihr trotzdem für jede einzelne richtige Antwort einen Zehner als Trostpreis. Wir sind immer wieder sehr knapp dran, aber wenn man halt eine Frage nicht weiß, ja, dann ist der Jackpot futsch.
1: Heute wagt es die Sandra aus Klaus 1.000 Euro hier. Was willst du damit machen?
3: Mein Gott, da gibt es viel Sachen. Shoppen, Urlaub, da gibt es viel Sachen, wie man auch könnte.
1: Das geht immer. Wie bist du immer so im Schnitt, wenn du mitquissest?
3: Ich würde jetzt einmal sagen, wenn ich realistisch bin, 75%.
1: Guter Wert.
3: Ja.
1: Manchmal sind einfach Fragen dabei, die weiß man nicht, da muss man sich nicht schämen. Also du kannst jetzt nichts verlieren.
3: Okay.
1: Dann starten jetzt deine 60 Sekunden. Wie heißt der Schuldirektor in Harry Potter?
3: Dumbledore.
1: Womit wird Schneewittchen vergiftet?
3: Mit einem Apfel.
1: Welches Tier produziert Honig?
3: Die Biene.
1: In welchem Nachbarland liegt Buchs?
3: Liegt was? Entschuldigung?
1: In welchem Nachbarland liegt Buchs?
3: Buchs. In der Schweiz.
1: Welche Sängerin ist für ihren Hit Pokerface bekannt?
3: Lady Gaga.
1: Eines der 7 Weltwunder war der Koloss von?
3: Rodos.
1: Wie heißt die deutsche Ex-Kanzlerin Merkel mit Vornamen?
3: Angela.
1: Was ist die dreifache Menge von 8?
3: 24.
1: Wie heißt der Fürst von Monaco mit Vornamen?
3: Weiter.
1: Welches Land wurde gerade im Juli Fußball-Weltmeister?
3: Spanien.
1: Wie heißt der Fürst von Monaco mit Vornamen?
3: Ja, keine Ahnung.
0: Das geht's doch gar nicht.
1: Simon, Schiri.
0: 90 Euro.
3: Na.
0: Ja.
3: Na.
0: Der Albert. Der Albert. Prinz Albert. Prinz, sag ich schon. Fürst Albert.
3: Nein. Ach Gott.
1: Du warst so gut, Sandra.
0: Ich hab mich so gefreut. Ich hab gedacht, das wären die 1.000 Euro, Sandra.
3: Mein Gott, okay.
0: Aber,
3: ja, ey, kann man nichts machen.
0: Das, also, da muss man sich nicht verstecken, oder?
3: Ja, das hat mega Spaß gemacht, cool.
1: Voll mit dir, oh, echt. Und da sind wir es wieder von vorher, gell? Wenn man es nicht weiß, kann man halt nur so lange überlegen, dann weiß man es halt nicht.
3: Ja, weißt du, auf die Schnelle, gell? Das ist so immer das, wenn man sieht, jetzt hast du mich schnell gefragt, das ist es halt einfach, gell?
0: Genau. Aber ja, gut, trotzdem. Aber 90 Euro, so musst du es sehr...
3: Ist ein toller Wert, ja, auf jeden Fall. Ja, voll cool.
0: Ja, brutale Woche. Also 2x90, 1x80 waren mit dabei, aber die 1.000 Euro bleiben weiterhin ungeknackt. Seit Juni, bitteschön. Also meldet euch an auf antennevorarlberg.at für die nächste Runde dann am Montag wieder um 20 vor 8.

0: Es ist 7.51 Uhr. Antenne Vorarlberg hier. Guten Morgen.
1: Freitag, Urlaubssaison. So leer wie aktuell ist es auf der Arbeit selten. Da kann man richtig was wegschaffen. Wir schicken euch mit Jonas Blue & Rice einen ganz feinen Zehner aus den 20ern mit dabei. Der Energieschub von Lil Nas X. Und natürlich sind die besten aktuellen Hits am Start. Um kurz vor 8 haben wir den offiziellen Sommerhit 2026 für euch. Gerade gekürt worden. Das glaubt ihr. Welcher ist es geworden? Dranbleiben.
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8: Es ist 5 vor 8.
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10: Mit Christina Adler. Die Vorarlberger Kinos bräuchten jetzt mehrere Tage Schlechtwetter. Denn zuletzt sind die Kinosäle kaum gefüllt gewesen, sagt uns Kinosprecher Michael Wieser.
11: Und es liegt dieses Jahr im Vergleich zu früher nicht an den Filmen. Es sind tolle Filme da, es kommen wieder Filme und die Leute wollen die Filme auch sehen. Aber nicht bei 40 Grad. In den USA ist es ganz normal, da geht die Leute zum Abkühlen. Das müssen wir im deutschsprachigen Europa noch lernen.
10: Filme wie die Odyssee, Spider-Man oder die Minions sollten aus seiner Sicht eigentlich deutlich mehr Besucher anlocken. Bei seiner Sommertour in Salzburg hat Bundeskanzler Stocker mit einer Aussage zu unbezahlter Kinderbetreuung für Aufregung gesorgt. Auf die Frage einer Besucherin zum Thema hat er geantwortet, er würde Kinderbetreuung nicht als Arbeit sehen. Dafür gab es Protestrufe aus dem Publikum. Stockers Sprecher stellt später klar, der Kanzler wolle die Leistung von Müttern keinesfalls in Frage stellen. Er lehne nur ab, Kinder als reine Rechenbeispiele zu sehen. Die Grünen fordern trotzdem eine Entschuldigung. Auf Facebook gibt es zu wenig Jugendschutz. Deshalb ist Meta von einem Gericht im US-Bundesstaat New Mexico zu einer Strafe von umgerechnet 500 Millionen Euro verurteilt worden. Der Facebook-Mutterkonzern soll Kinder und Jugendliche zu wenig vor sexueller Ausbeutung geschützt haben und junge Nutzer bewusst abhängig machen. Der Konzern hat gegen das Urteil Berufung eingelegt. Pflanzen sollten nicht durch zu häufiges Gießen verwöhnt werden. Sie brauchen auch bei großer Hitze nicht jeden Tag Wasser, das rät der österreichische Biodiversitätsrat. Wer seltener, dafür aber gründlicher gießt, stärkt die Pflanzen. Sie breiten dann tiefere Wurzeln und können sich besser selbst mit Wasser versorgen. Außerdem kann man so Wasser sparen.
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13: 17 Grad hat es in Hohenweiler beim Kloster Quicken, 17 in Au und 19 in Bludenz. Da sind jetzt noch Restwolken. Jetzt aber überm Land. Jetzt noch ganz fein, um die Wohnung noch durchzulüften. Im Rheintal gehen sich heute dennoch einige Sonnenstunden aus. In den Bergen hingegen, da kann es immer wieder mal kurz regnen bei 29 Grad maximal. Am Wochenende stellen wir wieder auf Hochsommer um. Es wird heiß, sonnig und erst am Sonntagabend gibt es dann erste Gewitter.
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8: Ja, Staus gibt's keine. Ich wiederhole mich eigentlich von Stunde zu Stunde. Ihr habt freie Fahrt.
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8: Schönen guten Morgen.
13: Hi am Freitag.
8: Ein Wahnsinn, am Wochenende wieder ein Zeltfest nach dem anderen bei uns im Ländle. Und die Hotspots, die verraten wir euch in 7 Minuten bei unseren persönlichen Wochenendempfehlungen.
13: Ja, und nun ist er auch offizieller Sommerhit 2026. Gerade gekürt. Shakira hat uns den WM-Song geschenkt und er darf sich

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1: Guten Morgen.
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0: Ja, die große Volvo Trophy startet heute. Und neben dem Sportlichen beim Beachvolleyballplatz heizt euch heute Abend die Mountain Crew im Partyzelt ein.
1: So cool.
0: Morgen geht's dann bei den Halbfinalspielen weiter. Und danach spielt die Band Nevermind. Und am Sonntag großes Finale.
1: Ja. Ach, das sind wir auch schon gesehen bei der Trophy. Das ist immer sehr lustig. Großes Open Air seit gestern und auch noch bis morgens in der Silvretta Montafon. Das Burning Lederhosen Festival, das läuft heute ab 17.30 Uhr mit den Raufgängern. Und danach ist Schlagerparty, morgen gibt es Weißwurstfrühstück, geniale Bands und Afterpartys.
0: Da chippert sich auch ganz gewaltig, du Leco mio. Im Echo Club Langquell, da werdet ihr morgen in die Zeit von MSN und Flip-Handys zurückgebeamt. Ja, bei der Mega 2000er Party von Britney bis Scooter, wirklich alles mit dabei und das Beste. Gratis Eintritt bis 23 Uhr.
1: Da chippert so. Morgen Samstag gibt es wieder ordentlich Party beim Le Club in Bregenz.
0: Es chippert
1: überall in der Werkstattbühne. Da wartet Sound aus House oder Afro House oder auch Urban. Losgetanzt wird nach den Festspielen wie gewohnt so ab 23 Uhr.
0: Und weißt du, was wirklich chippert? Die Janine schickt uns gerade über Insta in Langeneck. Da ist am Wochenende nämlich internationales Autocross.
1: Oh, wie cool.
0: Wie lässig. Morgen und am Sonntag mit After-Race-Party.
1: Im Wald.
0: Muss ich gleich mal der Kerle in der Familie schreiben, ob man da vielleicht der Sprüngliga und ich.

0: 10 nach 8.
1: Guten Morgen.
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1: Ihr wisst ja, das ist der Moment, wo ihr euch denkt, ach du meine Güte, das singen die da also. Wie, gibt die Schuld gar nicht dir.
0: Ach so.
1: Simon kann nicht singen, aber er tut es trotzdem.
0: Ja, eben genau deswegen, ja, weil ich euch unbedingt mal sagen will, was die denn da singen. Ja, die 30 Sekunden, ich glaube neu, die halten da aus.
1: Was gibt's heute? Was gibt's heute? Ich wollte gar nicht mehr mit dir reden.
0: Ja, was beleidigt. Miles Smith mit Stay If You Wanna Dance.
1: Ah ja, cool.
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1: Cool, gefällt mir, gefällt mir.

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0: um 19 Uhr. Guten Morgen. 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
2: 19 Grad hat's in Lustenau am Alten Rhein, 20 sind's in Mäda und 20 in Feldkirch. Und heute wartet ruhiges Sommerwetter auf uns. Also Wolken sind noch da, die lösen sich dann über den Vormittag bis zum frühen Nachmittag auf. Vor allem im Rheintal gibt's dann immer wieder Sonne. In den Bergen ist nicht ganz ausgeschlossen, dass es mal regnet, bei feinen 29 Grad. Am Wochenende geht's dann wieder ins Freibad, es wird hochsommerlich und heiß. Erst am Sonntag Richtung Abend sind dann erste Gewitter mit dabei.
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3: Die Straßen sind quasi leer, ihr steht gar nirgends. Gute Fahrt.
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3: Ja, einen schönen Freitag.
2: Hi, am Wochenende noch nichts vor. Vielleicht geht ihr ja zum schönsten Fotospot im ganzen Ländle. Welcher das ist, das verraten wir euch in 12 Minuten.
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eine Farbe. Guten Morgen. Café in der Werkstatt ist geholt. Die ersten Termine, die stehen an zum Schaffen. Haben wir gleich, wie gewohnt, wieder 30 Minuten Musik am Stück für euch. Jeden Tag bei uns ab 9 Uhr. Gleich bei Kollegin Lena Hinzberger. Wir stimmen uns jetzt schon mal musikalisch drauf ein.

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1: Wird jede Woche von euch gewotet. Die 10 schönsten Fotospots haben wir diese Woche gesucht. Das freut den Simon. Jetzt können wir nämlich wieder ein paar Insta-Shootings machen.
2: Yeah.
1: Spaß. Hier sind eure Top 3. Bronze holt sich der Karren mit der Aussichtsplattform in Dornbirn.

0: Dann gehst du eh nicht rauf. Du hast Angst vor dem Stich und vor der Höhe.
1: So schaut's aus, ja. Aber auf Platz 2 ist ideal für uns. In Fussach am Rospitz.
0: Ja, ist so wirklich toll.
2: Ja, voll. Und Platz 1, die Goldene, das Krönchen, der schönste Fotospot im ganzen Land. Kralzig, der Lühnersee in Vandanz.
0: Cool.
2: Liebe Tamara Kaufmann vom Golm Silvretta Lühnersee Tourismus, gratuliere euch.
3: Ja, vielen lieben Dank. Wir freuen uns riesig. Vielen Dank.
2: Jetzt mal den Geheimtipp. Wo ist beim Lühnersee der schönste Fotospot? Weil da kann man ja auch rundum laufen.
3: Also ich empfehle die Rundwanderung über die Gamsluken zum Kavelljoch, weil da hat man den schönen Blick aufs Herz vom Lühnersee.
2: Oh, mega. So schön. Und die ganze Liste der 10 schönsten Fotospots im Ländle, die findet ihr jetzt wie gewohnt natürlich auf antennevorarlberg.at.
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1: Es ist 8:55.
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2: Mit Christina Adler. Nachdem gestern im Bezirk Korneuburg die Leiche eines 29-Jährigen gefunden wurde, hat der 18-jährige Verdächtige die Tat jetzt gestanden, heißt es von der Polizei. Er ist in die Justizanstalt Korneuburg gebracht worden. Das Opfer ist gestern tot in einem Einfamilienhaus in Langenzersdorf gefunden worden. Zu den Hintergründen sind noch keine Details bekannt gegeben worden. Ob Spider-Man, die Odyssee, Vaiana oder die Minions. Es laufen gerade mehrere Filme im Kino, die eigentlich viele Besucher anlocken sollten. Doch die Kinosäle sind aktuell zu leer, sagt uns der Vorarlberger Kinosprecher Michael Wieser.
3: Also im Vergleich zu den Erwartungen sind die Kinosäle, würde ich jetzt einmal sagen, mittelträchtig gefüllt, weil wir eben vom Wetter so gestraft werden. Wären mit diesen Filmen, die wir jetzt haben, das Wetter ausgeglichen bzw. ab und zu mal Regen, dann würden wir wirklich von einem absoluten Hype sprechen.
2: Die Lage der Vorarlberger Kinos bezeichnet er deshalb durchaus als ernst. Mit einem Wetterumschwung kann sich das aber auch schnell wieder ändern. In Österreich wird wegen des Babymilchskandals jetzt auch gegen die Hersteller Nestle und Danone ermittelt. Auslöser war eine Anzeige der Verbraucherschutzorganisation Foodwatch. Mehrere Hersteller mussten im Winter in mehr als 60 Ländern Babynahrung zurückrufen. Wegen einer möglichen Verunreinigung mit einem Giftstoff, der unter anderem Erbrechen und Durchfall auslösen kann. Wer ein Visum für einen USA-Aufenthalt braucht, wird künftig strenger durchleuchtet. Die US-Regierung will sich bei der Visavergabe noch genauer anschauen, was Antragsteller auf Instagram und ähnlichen Netzwerken so machen. Schon jetzt müssen etwa Studierende ihre Online-Aktivitäten offenlegen. Künftig könnte die Regelung auch für ausländische Journalisten gelten. Außerdem plant die Trump-Regierung, die Aufenthaltszeiten für ausländische Journalisten und Studenten zu kürzen.
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5: In Dornbirn bei der Inatura haben wir 19 Grad, in Altach sind es 18 und in Bürs messen wir 17 Grad. Heute zeigt sich das Wetter von seiner freundlichen Seite. Sonne und Wolken wechseln sich immer wieder ab. Dazu wird es angenehm warm mit Höchstwerten von bis zu 27 Grad heute. Morgen legt der Sommer dann noch eine Schippe drauf. Strahlender Sonnenschein und bis zu 31 Grad. Und auch Sonntag und Montag bleibt uns das Badewetter erhalten. Viel Sonne, Temperaturen bis zu 33 Grad. Nur vereinzelt kann sich am Nachmittag oder am Abend und auch mal ein Gewitter bilden.
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5: Heize euch auf die Straßen und da schaut's gut aus. Ihr kommt pünktlich an euer Ziel. Gute Weiterfahrt.
0: 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Und hier ist Lena Hinsberger.
5: Hello! Welchen Hit könntet ihr rauf und runter hören? Welcher Song erinnert euch an ein ganz besonderes Erlebnis? Schickt uns eure Wünsche an 0800 10 36 36 und mit ein bisschen Glück ist euer Song schon der nächste Sommerferienhit des Tages. Davor gibt's einen der besten aktuellen Hits für euch. Hier ist Taylor Swift mit Opelite.

ist Antenne Vorarlberg mitten in den Sommerferien. Und passend dazu gibt's die nächsten Wochen hier jeden Morgen um kurz nach neun den Sommerferien-Hit des Tages. Schickt uns dafür einfach eine WhatsApp oder ruft kurz an 0800 10 36 36. Dann könnt ihr euch einen Hit wünschen und gerne noch ein paar Grüße loswerden. Johanna hat uns vorhin eine WhatsApp geschickt und schreibt: Mein Freund und ich haben heute 5. Jahrestag und uns deshalb extra freigenommen. Wir sitzen gerade am Frühstückstisch und hören Antenne Vorarlberg. Es würde mich sehr, sehr freuen, wenn ihr den Song All of Me von John Legend für uns spielen könntet. Den verbinden wir immer miteinander. Na klar, liebe Johanna, das machen wir sehr, sehr gern und euch alles Liebe zum Jahrestag. Das ist dein Sommerferienhit des Tages.

0: 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Und wir starten hier gleich mit 30 Minuten Musik am Stück. Los geht's mit Holly Humberstone, die liefert uns entspannte Beats und einen der besten aktuellen Hits, To Love Somebody.
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0: Jennifer Albeck hier. Für euren entspannten Start in den Freitag sorgt gleich Justin Bieber mit einer mega Throwback-Nummer aus den 10ern. Aus den 20ern sorgt Benson Boone mit seiner Stimme für 3 Minuten Gänsehaut. Und natürlich sind auch Hunter X mit ihrem besten aktuellen Hit Golden mit dabei. 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
21: In Feldkirch am Katzenturm haben wir 20 Grad, in Koblach sind es 21 und in Lochau messen wir ebenfalls 21 Grad. Heute müssen sich Sonne und Wolken den Himmel noch teilen, trocken bleibt es aber größtenteils trotzdem bei bis zu 27 Grad. Morgen gibt es dann Sommer pur bis zu 31 Grad, am Sonntag und Montag geht es ähnlich heiß weiter.

0: knapp bis zu 33 Grad sind drin. Nur hin und wieder könnte es mal kurz donnern und blitzen.
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3: Hey, liebe Autofahrer, ihr habt freie Fahrt durchs Ländle. Kommt gut und sicher an euer Ziel.
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3: Schönen Vormittag. Oreo hat eine neue Keksorte in Kooperation mit einer Fastfood-Kette rausgebracht. Am Anfang gab es das Ganze eigentlich nur in Asien, aber jetzt ist es wie so auch immer so durch die Decke gegangen, dass es den Keks auch bei uns gibt. Um welche spezielle Kombi es sich handelt, das verrate ich euch gleich in 10 Minuten. Davor gibt es einen der besten aktuellen Hits für euch. Hier sind Hunter X mit Golden.

Schönen Freitag auf Antenne Vorarlberg. Falls euch normale Oreos mittlerweile zu langweilig sind, keine Sorge. KFC hat da jetzt eine Sorte, bei der wirklich ganz unsicher ist, ob man sie probieren soll oder direkt Abstand davon halten soll. Oreo und KFC haben nämlich in China gemeinsam Kekse rausgebracht und die schmecken tatsächlich nach Brathähnchen. Also nicht irgendwie Oreo zum Chicken-Menü dazu oder so, nein. Zwischen diesen beiden typischen dunklen Oreo-Keksen steckt eine Creme, die nach dieser würzig-salzigen Brathähnchenwürzung von KFC schmecken soll. Heißt, ihr beißt in den Oreo, erwartet diese süße, geile Vanillencreme und bekommt plötzlich Hähnchen. Also ja, geht so. Ich weiß wirklich nicht, wer sich das ausgedacht hat, dass ausgerechnet Oreo und Brathähnchen noch gefehlt hat. Aber ich muss zugeben, probieren würde ich es ja trotzdem sofort. Ich glaube, das ist wieder genau so ein Ding, bei dem man sich nach dem ersten Bissen denkt, boah, ist das ekelhaft. Und dann muss man irgendwie noch drei nehmen, weil man verstehen will, was da gerade im Mund passiert ist. Kaufen könnt ihr sie entweder gerade um die Ecke in Deutschland oder online im Oreo-Shop.

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0: Schönen Freitag.
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0: Im Montafon warten wieder magische Abende auf euch. Heute und am Samstag gibt's nämlich die nächsten Vorstellungen bei den Montafoner Sagenfestspiele im Silbertal. Die Sagenfestspiele gehen noch bis 22. August. Dieses Wochenende, also morgen und am Sonntag, gibt's Retro-Race-Feeling im Bregenzer Wald. Nach 20 Jahren kehrt das internationale Autocross nach Langen bei Bregenz zurück. Da ist Motorsport-Action garantiert. Nach dem Rennen gibt's sogar noch eine After-Race-Party. Und für viele im Unterland ist das ein Fixpunkt im Kalender. Das Bregenzer Hafenfest am 29. August. Wer das legendäre Feuerwehrfest vom Schiff aus sehen will, sichert euch jetzt schon mal die Tickets für die MS Vorarlberg für die Around the World Fahrt.
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2: 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Es ist 5:11 Uhr.
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3: Mit Alexander Fekonja. Der Waldbrand in St. Egiden am Steinfeld in Niederösterreich ist vermutlich durch alte Munition aus dem Zweiten Weltkrieg ausgelöst worden, heißt es kürzlich von der Polizei. Mehr dazu von Christina Adler.
4: Laut Polizei haben sich die alten Munitionsteile aus dem Zweiten Weltkrieg wegen der extremen Hitze mit sehr großer Wahrscheinlichkeit selbst entzündet. Das liegt daran, dass in der Munition Phosphor enthalten war, ein hochentzündlicher Stoff. Das Feuer hat sich am Mittwoch auf rund 100 Hektar Wald ausgebreitet. Mehr als 550 Feuerwehrleute und mehrere Hubschrauber waren im Einsatz. Mittlerweile ist der Brand unter Kontrolle, die Löscharbeiten gehen aber weiter. Mit Drohnen suchen rund 200 Helfer nach versteckten Glutnestern, die dann gezielt gelöscht werden.
3: Wann der gesamte Einsatz beendet werden kann, ist derzeit noch nicht klar. Von April bis Juni hat es in Österreich wieder weniger Firmenpleiten gegeben. Konkret insgesamt rund 1670 Insolvenzen. Das sind um 3% weniger als im Vorjahr, so die Statistik Austria heute. Am öftesten trifft es Unternehmen im Dienstleistungsbereich, dem Handel und der Baubranche. Im zweiten Quartal wurden

0: heuer aber auch deutlich weniger neue Firmen angemeldet. Wegen der aktuellen Dürre will die Stadt Linz das Grillen an den beiden öffentlichen Grillplätzen am Pichlinger See und am Jaukerbach vorübergehend verbieten. Das Grillverbot soll für die nächsten 2 Wochen gelten. Der Ordnungsdienst der Stadt wird die Bereiche verstärkt kontrollieren. In Italiens Urlaubsorten gibt es immer mehr kuriose Verbote gegen den Massentourismus. Praia a Mare in Kalabrien etwa hat eine nächtliche Ausgangssperre für Kinder beschlossen. Unter 14-Jährige müssen spätestens um 1 Uhr zu Hause sein, sonst drohen den Eltern 500 Euro Strafe. In anderen Orten, etwa bei Venedig, werden Strafen fällig, wenn man im Badeanzug oder mit nacktem Oberkörper auf der Straße geht.
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3: In Brederis an den Baggerlöchern sind es 22 Grad, in Braz messen wir 17 und in Harthammer ebenfalls 22 Grad. Heute gibt es noch einen abwechslungsreichen Himmel mit Sonne und ein paar Wolken. Die Temperaturen steigen dabei auf bis zu 27 Grad. Morgen übernimmt dann die Sonne komplett das Ruder und bringt hochsommerliche 31 Grad. Und zum Abschluss des Wochenendes bleibt es genauso. Sonntag und auch am Montag nächste Woche erwarten uns bis zu 33 Grad. Allerdings kann es da auch kurz mal krachen.
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3: Hey, liebe Autofahrer, ihr steht an den üblichen Hotspots im Ländle. Länger als 5 Minuten dauert es aber nirgends. Gute Weiterfahrt.
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3: Wunderschönen Freitag euch. Falls die Motivation auf der Arbeit gerade schon langsam Richtung Wochenende verschwunden ist, holen wir sie jetzt nochmal zurück. Und zwar mit 2 Leuten, bei denen man eigentlich denken würde, die hätten schon längst gemeinsam einen Song gemacht. David Guetta und Jennifer Lopez. Tatsächlich haben die beiden dafür aber ziemlich lange gebraucht. Save Me Tonight ist nämlich ihre offizielle erste gemeinsame Nummer. J-Lo, David Guetta und ordentlich Wochenende im Kopf. Hier ist

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1: Liebe Isabella, was macht die denn heute happy?
2: Ich habe ab heute Urlaub.
1: Ah, wie cool. Hast du heute den ersten Urlaubstag, oder wie?
2: Ja, gestern auch schon. Jetzt ist richtig. Jetzt komme ich langsam runter und jetzt kann ich es genießen.
1: Ja, mega. Und was steht so auf dem Plan?
2: Wandern gehen.
1: Mhm.
2: Und ja, gleich die Natur genießen.
1: Ach, das kannst du echt richtig gut machen bei dem Wetter. Hey Isabella, dann genieß den Urlaub.
2: Ja, danke schön, mach ich.
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0: Antenne Vorarlberg hier, hi! Der Top 10 Gewinner dieser Woche, der besten Fotospots im Ländle, steht fest. Und zu Recht gewonnen hat der Lühnersee. Wir gratulieren euch ganz herzlich, Tamara Kaufmann vom Lühnersee Tourismus.
1: Ja, vielen lieben Dank. Wir freuen uns riesig. Vielen Dank.
0: Gerne. Was denkst du denn? Wieso ist es denn bei euch am Schönstatt zum Fotos machen?
1: Ja, der Lühnersee ist einfach ein beeindruckendes Naturerlebnis. Es ist doch die Lühnerseebahn auch bequem erreichbar. Und ja, es ist einfach die türkisblaue Perle der Alpen. Mhm. Und es freut mich, dass die Vorarlberger das schätzen und uns da zum ersten Platz gewählt haben.
0: Absolut, es freut mich auch sehr für euch. Die schönsten Fotos könnt ihr hier bei uns vielleicht nicht machen, aber dafür am längsten Musik hören. Nämlich 30 Minuten Musik am Stück. Und da geht's gleich auch schon los mit einem der besten aktuellen Hits, Leonie mit Don't Worry.
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0: Ihr startet in die Mittagspause oder vielleicht sogar schon ins wohlverdiente Sommerwochenende. Und wir hier auf Antenne Vorarlberg liefern euch eure Lieblingshits dazu. Passende Party-Vibes gibt's aus den Zehnern von Tayo Cruz. Mark Amber und die 20er lassen es dann ganz entspannt angehen. Und er darf natürlich auch nicht fehlen. Ray Dalton mit Blood Running. Das ist einer der besten aktuellen Hits und den gibt's gleich in 10 Minuten für euch.
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1: Es ist 11:55.
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7: Im Studio Alexander Fekonja. Nach der langen Hitzewelle sind gestern Abend schwere Unwetter über den Westen Österreichs gezogen. Vor allem in Salzburg und Tirol mussten Feuerwehren wegen Starkregen und Murenabgängen ausrücken. In Salzburg waren der Pinzgau und der Pongau am stärksten betroffen, in Tirol vor allem das Zillertal sowie Innsbruck und Kitzbühel. Verletzt wurde aber in beiden Bundesländern niemand. Auch größere Schäden sind zum Glück ausgeblieben. Munitionsteile aus dem Zweiten Weltkrieg sollen den Großbrand in St. Egiden am Steinfeld in Niederösterreich ausgelöst haben. Der enthaltene Phosphor habe sich in der Hitze selbst entzündet, heißt es von der Polizei. Der Brand hat sich vorgestern auf 100 Hektar ausgedehnt, ist mittlerweile aber unter Kontrolle. Die Feuerwehr ist aber auch noch heute damit beschäftigt, Glutnester aufzuspüren. Eine Aussage von Bundeskanzler Stocker zum Thema Kinderbetreuung sorgt aktuell für Aufregung. Bei seiner Sommertour in Salzburg hat der Kanzler gesagt,

0: sagt, Kinderbetreuung sei für ihn keine unbezahlte Arbeit. Nicht nur aus dem Publikum hat es dafür Buhrufe gegeben. Auch die Opposition kritisiert Stocker. Die FPÖ nennt es eine Verhöhnung der Mütter. Die Grünen verlangen eine Entschuldigung.
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3: In Bregenz am Strandbad haben wir 23 Grad, in Lustenau sind es ebenfalls 23 und in Sat 1 messen wir 21 Grad. Heute wechseln sich sonnige und bewölkte Abschnitte immer wieder ab mit Höchstwerten von bis zu 27 Grad. Morgen gibt es dann fast durchgehend Sonnenschein und sommerliche 31 Grad. Am Sonntag und Montag bleibt uns das Sommerwetter erhalten. Viel Sonne bis zu 33 Grad und nur vereinzelt sind kurze Gewitter möglich.
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3: Liebe Grüße auf die Straßen. Es staut in Feldkirch an der Bärenkreuzung. Hier braucht er von allen Seiten kommend 6 Minuten länger. In Brederas von den Baggerlöchern kommend Richtung Passage 22 dauert es 5 Minuten länger. Und in Bregenz braucht ihr am See entlang in beide Richtungen ebenfalls 5 Minuten länger. Gute und sichere Weiterfahrt.
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3: Hi, Mahlzeit. Kennt ihr das, wenn ihr ganz entspannt draußen sitzt, ein Eislein genießt und dann kommen diese unfassbar nervigen Wespen um die Ecke? Immer wollen sie etwas abhaben. Ich glaube, wir hassen es alle. Und genau deshalb gibt es jetzt einen ganz einfachen Trick, wie sich diese gierigen Viecher gar nicht erst in eure Nähe trauen. Verrate ich euch gleich in 10 Minuten in Lenas Sommerlifehacks. Hier ist Ray Dalton mit Bloodrunning, einem der

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1: Dieses Problem kennt sicherlich jeder von euch. Egal ob beim Grillen, Eisessen oder im Restaurant auf der Terrasse. Die Wespen sind einfach überall. Aber ihr könnt diese nervigen Viecher jetzt ganz einfach fernhalten. Und zwar mit Duftöl. Wespen können nämlich bestimmte Gerüche nicht leiden, wie zum Beispiel Pfefferminz oder Lavendel. Wenn ihr also so ein Duftöl zu Hause habt, dann stellt so ein Schälchen einfach neben euch oder füllt ein bisschen Öl in so eine, ja, Duftlampe und dann ist das Problem schon geregelt. Und ihr müsst euch nie wieder Sorgen um nervige Wespen machen.
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0: her mit euren Sprachnachrichten und Anrufen. Ihr dürft euch einen Song wünschen. Jeden Morgen um kurz nach neun spielen wir euren Sommerferien-Hit des Tages hier auf Antenne Vorarlberg. Und da dürft ihr euch wirklich alles wünschen und ganz kreativ sein, gerne noch ein paar Grüße loswerden. Also schickt uns eine WhatsApp oder ruft an 0800 10 36 36. Vielleicht ist euer Song ja am Montag in der Früh schon der nächste. Dabei begleitet werdet ihr von 30 Minuten Musik am Stück und als Start Party Vibes mit einem der besten aktuellen Hits, Bebe Rexha mit New Religion.
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1: Mehr Musik und mehr Vielfalt bekommt dann nur hier bei uns auf Antenne Vorarlberg. Gleich mit einer geilen Partynummer von Rihanna aus den 10ern. Die bringt uns gedanklich nochmal ein gutes Stückchen Richtung Weekend. Danach wird's romantisch mit I Need You to Hate Me, Mega Drake aus den 20ern. Und natürlich ist auch einer der besten aktuellen Hits für euch mit dabei, Mr. Know-It-All von Teddy Swims. Und mehr gibt's gleich nach den News für euch.
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5: Was gestern Abend mit drei Kindern am Millstätter See passiert ist, das erfahrt ihr gleich in den Antenne Vorarlberg Nachrichten.
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5: Es ist 5:05.
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7: Im Studio Alexander Fekonja. Die Windkraft in Österreich hat im Juli besonders viel Strom geliefert. Laut der IG Windkraft ist es der zweitbeste Juli seit 12 Jahren mit rund 31% mehr Windstrom als im Durchschnitt. Damit konnten 2,2 Millionen Haushalte versorgt werden. Weil die Hitze und niedrige Wasserstände andere Kraftwerke einschränken, fordert die IG Windkraft einen stärkeren Ausbau von Wind- und Solarenergie, damit die Stromversorgung künftig noch sicherer wird. Nach dem schweren Waldbrand nahe Athen sind zwei Unternehmer wegen Brandstiftungsverdachts in U-Haft genommen worden. Der Brand ist laut Ermittlern vor einer Woche durch Funkenflug an Stromkabeln ausgelöst worden. Mehr als 10.000 Hektar Vegetation sind niedergebrannt. Über 120 Gebäude

0: wurden beschädigt. In Griechenland gilt weiterhin höchste Waldbrand-Alarmstufe. Glück im Unglück gestern Abend für drei Kinder am Milstädter See. Eine Sturmböe hat die 8- bis 14-Jährigen von ihrem Stand-up-Paddleboard ins Wasser geschleudert. Schwimmwesten haben sie keine getragen. Eine Polizeibootstreife war zur Stelle. Ein Polizist ist dabei selbst ins Wasser gesprungen, um das bereits ertrinkende jüngste Kind zu retten. Alle drei sind unverletzt geblieben.
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3: In Hohenems am Schlossberg haben wir 23 Grad, in Alberschwende sind es 22 und in Fußach messen wir 24 Grad. Heute gibt es noch einen bunten Mix aus Sonne und Wolken. Dazu steigen die Temperaturen auf bis zu 27 Grad maximal. Morgen zeigt sich der Himmel dann fast wolkenlos bei bis zu 31 Grad. Und auch am Sonntag und Montag bleibt es hochsommerlich. Die Sonne gibt weiterhin Vollgas und die Temperaturen klettern auf bis zu 33 Grad. Nur vereinzelt kann es hier am Nachmittag oder Abend mal donnern.
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3: Hey, liebe Autofahrer, es staut in Feldkirch an der Bärenkreuzung von Lichtenstein und vom Adetzenbergtunnel kommen, rechnet hier mit maximal 6 Minuten mehr. Und in Bregenz am See entlang verliert ihr Richtung Lochau ebenfalls 6 Minuten. Gute und sichere Weiterfahrt.
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3: Hello! Ob am See, entspannt zu Hause oder noch im Büro, wir begleiten euch durch den Freitag mit dem Künstler, der über 90% seines Körpers tätowiert hat. Teddy Swims hat sogar Tattoos, die nur durchs UV-Licht sichtbar sind. Also wirklich crazy. Ich wusste gar nicht, dass es das gibt. Jetzt ist er hier für euch mit einem der besten aktuellen Hits. Das ist Mr. Know-It-All.

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0: If You Wanna Dance von Miles Smith gesungen. 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

0: Hier ist Antenne Vorarlberg und wir begleiten euch durch euren Freitag mit ganz gemütlichen Beats aus den 10ern von Lost Frequencies. Dann gibt's Good Vibes aus den 20ern von Kamrat und er ist auch mit dabei. Felix Jähn mit Bright. Das ist einer der besten aktuellen Hits und den hört ihr gleich in 10 Minuten.
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7: Es ist 2:05.
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10: Schönen Nachmittag, ich bin Robin Leiner. Für seine umstrittene Aussage, dass Kinderbetreuung keine Arbeit ist, hat sich Bundeskanzler Christian Stocker jetzt entschuldigt. Er macht deutlich, dass Kinderbetreuung für ihn doch Arbeit und auch eine großartige Leistung ist, aber auch eine Arbeit ohne finanziellen Lohn. Von den anderen Parteien kam vor der Entschuldigung heftige Kritik, denn wer weniger oder gar nicht arbeitet, um die Kinder zu betreuen und zu erziehen, bekommt deutlich weniger Pension. Das trifft vor allem viele Frauen in Österreich. Deshalb fordert die Opposition hier deutlich mehr Entlastungen. In Bludenz und Dornbirn hat die Polizei 6 kriminelle Jugendliche festgenommen. Die 13 bis 20 Jahre alten Tatverdächtigen sollen in der Nacht auf Dienstag in ein Restaurant in Bludenz eingebrochen sein oder auch andere Straftaten begangen haben. 5 von ihnen sitzen jetzt in der Justizanstalt Feldkirch. Der letzte ist noch zu jung dafür. Wir bleiben in Bludenz. Da startet jetzt eines der bedeutendsten Energieprojekte für die Stadt. Zunächst wird das Nahwärmenetz aufgebaut und im September beginnt der Bau für das neue Biomasseheizwerk in Bludenz-Stallehr. Das soll künftig Bludenz und Teile von Bürs nachhaltig, regional und zukunftssicher heizen. Und die gute Nachricht aus Vorarlberg: 10 Frauen mit Migrationshintergrund aus Feldkirch und Rankweil haben jetzt das Fahrradfahren gelernt. Dafür haben sie in der Fahrradwerkstatt im Naflerhus ein eigenes Fahrrad bekommen und einen Fahrradhelm von der Arbeiterkammer. Jetzt sind die Frauen sicher mit dem Fahrrad unterwegs.
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7: 3x 26 Grad in Thüringen, Bregenz am Hafen und auch in Schwarzach. Heute begleitet euch ein entspannter Sonne-Wolken-Mix Richtung Wochenende. Und das ist der 3-Tage-Trend. Am Samstag wird es wieder richtig heiß, bis zu 31 Grad, also perfektes Badewetter. Der Sonntag startet sonnig, am Nachmittag zieht dann wieder Gewitter auf. Und am Montag geht's mit Sonne und Wolken in die neue Woche.
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7: Vorsicht auf der Arlberg-Schnellstraße Richtung Tirol. Beim ersten Rastplatz nach Bludenz hat ein Auto eine Panne und steht auf der Fahrspur. Ihr kommt langsam dran vorbei, geht aber 6 Minuten länger. Und in Feldkirch steht ihr 8 Minuten durch den Adetzenberg-Tunnel zur Bärenkreuzung. Sonst keine Staus über 5 Minuten. Gute Weiterfahrt.

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1: Hey, schönen Freitag. Falls ihr fürs Wochenende noch Serien- oder Doku-Nachschub braucht, ich habe da einen richtig guten Tipp für eure Watchlist. Was dahinter steckt und ein paar spannende Facts erzähle ich euch in 10 Minuten. Jetzt gibt's Felix Jähn mit Pride, einer der besten Aktien.

Hey, am Feel Good Vielfalt Friday auf Antenne Vorarlberg. Habt ihr gewusst, dass es eine eigene Doku über Sängerin Dua Lipa gibt? Unstoppable heißt die. Gibt's kostenlos bei Arte. Ich habe sie mir natürlich direkt reingezogen und drei der spannendsten Dua Lipa Facts für euch mitgebracht. Erstens, Dua Lipa ist mit gerade mal 15 Jahren allein nach London gezogen, um Sängerin zu werden. Richtig mutig. Zweitens, Dua Lipa ist gar kein Künstlername. Das ist tatsächlich ihr echter Name. Übersetzt bedeutet der so viel wie ich liebe. Und ein Funfact zum Schluss. Als Kind durfte Dua Lipa nicht im Schulchor mitsingen, weil ihre Lehrer ihre Stimme angeblich nicht gut fanden.

haben die sich wohl ordentlich verzockt. Heute kennt sie die ganze Welt. Gleich gibt's Dua Lipa zusammen mit Elton John und Cold Heart. Den Opener macht jetzt Kamrat mit Be Mine auf Antenne Vorarlberg.

0: Hey, am Feel Good Vielfalt Friday auf Antenne Vorarlberg. Egal, ob ihr noch arbeitet oder schon voll im Wochenende angekommen seid, gute Laune ist hier garantiert. Wir packen euch jetzt 30 Minuten lang Hits in die Playlist. Für alle Rap- und Hip-Hop-Lover ist Post Malone dabei. Zusammen mit Morgan Wallen, I Had Some Help. Gleich auf Antenne Vorarlberg.
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0: Hey am Feel Good Vielfalt Friday auf Antenne Vorarlberg.
1: Gute Laune haben wir. Heute gibt's nur Hits, die euch mit bester Stimmung ins Wochenende schicken. Wir haben den Partyhit der Zehner, Flowrider mit Whistle. Dazu gibt's Harry Styles und seinen Mega-Hit aus den 20ern, As It Was. Und ganz frisch dabei, Alex Warren mit Fever Dream. Der bringt nochmal ordentlich Energie fürs Wochenende. Die

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5: Es ist 3:05.
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8: Schönen Nachmittag, ich bin Robin Leiner. Nach der heftigen Kritik an Bundeskanzler Christian Stocker hat sich der inzwischen entschuldigt. Er hatte gestern gesagt, dass Kinderbetreuung für ihn keine Arbeit ist. Heute ist er zurückgerudert und hat betont, dass Eltern Großartiges leisten. Er bleibt aber dabei, dass Familie kein Unternehmen und kein Job ist. Aus dem ganzen Land und auch von anderen Parteien bekommt Stocker seit gestern viel Gegenwind. Denn wer sich um die Kinder kümmert, hat weniger Zeit zu arbeiten und bekommt am Ende deutlich weniger Pension. Deshalb fordern viele mehr Entlastungen. Weil es in Vorarlberg weiter zu trocken ist, musste das Freschenhaus am Hohen Freschen bei Laterns jetzt seine Toiletten sperren. Die Schutzhütte des Alpenvereins hat stattdessen mobile Toiletten aufgestellt, um überhaupt geöffnet bleiben zu können. Das Wasser muss aktuell aufwendig zur Hütte gebracht werden, weil die Quellen kaum noch Wasser liefern. In Bludenz und Dornbirn hat die Polizei 6 kriminelle Jugendliche festgenommen. Die 13 bis 20 Jahre alten Tatverdächtigen sollen in der Nacht auf Dienstag in ein Restaurant in Bludenz eingebrochen sein oder auch andere Straftaten begangen haben. 5 von ihnen sitzen jetzt in der Justizanstalt Feldkirch. Der letzte ist noch zu jung dafür. Und die gute Nachricht aus Vorarlberg kommt aus Dornbirn. Da kann bald jeder selbst Fahrradanhänger bauen. Die Anmeldung für den Workshop Anfang September läuft schon. Experten helfen dann beim Zusammenbauen und mit der Anhängerkupplung am Fahrrad. Ziel ist, dass so möglichst viele in Dornbirn das Auto auch mal stehen lassen können. Vor allem bei kurzen Strecken, etwa zum Einkaufen.
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5: Wir messen 25 Grad in Alverschwende-Dorflinde, 28 in Feldkirch und 27 sind es in Hörbranz. Heute wechseln sich Sonne und Wolken ab und so sieht das Wetter für euer Wochenende aus. Der Samstag bringt viel Sonne und bis zu 31 Grad, ideal für alle, die einen Ausflug geplant haben. Am Sonntag scheint zuerst die Sonne, später steigt die Gewittergefahr und zum Wochenstart am Montag erwartet euch ein Mix aus Sonne und Wolken.
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5: Hey auf die Straßen, ihr steht gerade 7 Minuten in Lustenau vom Zollkomm zum Kreisverkehr. Sonst kommt ihr überall mit unter 5 Minuten warten durch. Gute Fahrt.
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5: Hey, schönen Freitag. Feierabend, ihr seid unterwegs nach Hause. Der letzte Zwischenstopp vor dem Wochenende ist der Supermarkt. Perfekt. Dann schreibt euch noch diesen einen Punkt auf die Einkaufsliste. Was ihr nächste Woche brauchen könntet, verrate ich euch gleich. Jetzt läuft für euch Alex Warren mit Fever Dream, einer der besten aktuellen Hits.

0: Schönen Freitag mit Antenne Vorarlberg. Ich habe noch einen letzten Punkt für eure Einkaufsliste. Eine Sophie-Brille. Nächsten Mittwoch gibt es nämlich ein richtig cooles Himmelsspektakel, eine Sonnenfinsternis. Da schiebt sich der Mond zwischen Erde und Sonne und verdeckt die teilweise. Sieht mega cool aus und heißt für euch, ihr könnt euch das Ganze anschauen, aber halt nur mit der passenden Brille. Sonst wird's gefährlich für die Augen. Los geht's am Mittwoch um 19 Uhr. Die Sophie-Brillen bekommt ihr online oder in Optiker- und Fotofachgeschäften. Also besser schnell sein. Wer es verpasst, muss bis 2081 warten.
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2: Im Montafon warten wieder magische Abende auf euch. 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Bis zum 22. 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Morgen und am Sonntag gibt es Retro-Race-Feeling in Bregenzer Wald. 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Da ist Motorsport-Action garantiert. On top gibt es nach dem Rennen eine After-Race-Party. Und für viele im Unterland ein Fixpunkt im Kalender. Das Bregenzer Hafenfest am 29. August.

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9: Es ist 3:55.
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10: Schönen Nachmittag, ich bin Robin Leiner. Die aktuelle Dürre schadet den Bauern. Die Regierung arbeitet deshalb aktuell zusammen mit den Bundesländern an einem Hilfspaket. Kanzler Stocker hat versprochen, dass es eine schnelle finanzielle Hilfe geben soll und auch einen Ausgleich für die Schäden. Ein Termin dafür steht bisher aber noch nicht. Die Trockenheit schadet in Vorarlberg auch den Berghütten. Das Freschenhaus am Hohen Freschen bei Laterns musste deshalb jetzt seine Toiletten sperren. Die Schutzhütte des Alpenvereins hat inzwischen mobile Toiletten aufgestellt, um überhaupt noch geöffnet bleiben zu können. Das Wasser muss aktuell aufwendig zur Hütte gebracht werden, weil die Quellen kaum noch Wasser liefern. Nachdem Jugendliche in Bludenz in ein Restaurant eingebrochen sind, hat die Polizei jetzt 6 Tatverdächtige festgenommen. Sie sind zwischen 13 und 20 Jahre alt. Teils sollen sie auch andere Straftaten begangen haben. 5 Jugendliche sitzen jetzt in der Justizanstalt Feldkirch. Und die gute Nachricht aus Vorarlberg. In Hohenems gibt es jetzt nochmal Drinks und Live-Musik zum Abschluss der Lauschplätze. In diesen Minuten geht's los auf dem Schlossplatz. 5 Stunden lang gibt's gemütliche Live-Musik ganz nah am Publikum für eine besondere Sommeratmosphäre.
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9: 24 Grad hat es in Möckers, 28 in Feldkirch und 25 in Schnepfau beim Dorfbrunn. Heute gibt es einen lockeren Mix aus Sonne und Wolken. Und das ist der Blick auf die nächsten 3 Tage. Am Samstag gehen die Temperaturen wieder hoch auf bis zu 31 Grad. Perfektes Wetter für eine Abkühlung im See. Der Sonntag startet noch sonnig, im Laufe des Tages ziehen aber immer wieder Gewitter auf. Und am Montag geht es mit Sonne und Wolken in die neue Woche.
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9: Aktuell gibt es keine Staus über 10 Minuten im Ländle. Am längsten steht ihr in Feldkirch an der Bärenkreuzung vom Adetzenberg-Tunnel kommt mit 9 Minuten. Und 7 sind es in Lustenau vom Zollkomm zum Engelkreisverkehr.
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9: Schönen Freitag euch. Krasse Airshows, historische Flugzeuge und ein Rundflug im Hubschrauber. Das alles wartet dieses Wochenende auf euch. Wann und wo das Ganze stattfindet, erfahrt ihr gleich bei uns. Also unbedingt dranbleiben. Jetzt gibt's entspannte Beats. Holly Humberstone, To Love Somebody.

Schönen Freitag, ihr hört Antenne Vorarlberg. Steht auf eurer Bucketlist zufällig ein Hubschrauberflug? Wenn ja, dann ab zu den Dodays ins Dornier-Museum. Dann könnt ihr den Punkt auf eurer Liste direkt abhaken. In dem Flugmuseum in Friedrichshafen gibt's dieses Wochenende fette Airshows, historische Flieger und wenn ihr Lust habt, könnt ihr sogar selbst abheben. Rundflüge mit historischen Flugzeugen und Hubschraubern stehen nämlich auch auf dem Programm. Das Ganze läuft morgen und am Sonntag. Alle Infos zu den Dodays findet ihr auch nochmal auf deren Homepage. Jetzt wird das Wochenende auf Antenne Vorarlberg ordentlich gefeiert. Kato und John, turn the lights off.

0: Schönen Freitag mit Antenne Vorarlberg. Wenn ihr noch ein Ausflugsziel fürs Wochenende sucht, wie wär's mit dem Lühnersee in Vandanz? Der Gewinner unserer Vorarlberg Top 10. Mit dem türkisblauen Wasser und der Herzform definitiv einer der schönsten Fotospots im Ländle. Also hinwandern und auf den Auslöser drücken.
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8: 3x28 Grad in Bludenz, Lustenau und in Hart am Hafen. Mit Sonne und Wolken geht's Richtung Wochenende. Und da wartet schon richtig gutes Sommerwetter auf euch. Samstag mit viel Sonnenschein und bis zu 31 Grad. Samstag auch warm und sonnig, da kann's aber nass werden. Und Montag geht's ganz entspannt mit Sonne und Wolken zurück in die Arbeitswelt.
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8: Hält's euch in das Lenkrad. Ihr steht laut Echtzeitmessung 14 Minuten in Lustenau auf der Reichsstraße vom Engerkreisverkehr in Richtung Zoll. Ansonsten gibt's gerade keine Staus über 10 Minuten. Ich wünsche euch eine gute Fahrt ins Wochenende.
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0: Hey, endlich Wochenende. Und das feiern wir zusammen mit noch mehr Vielfalt auf Antenne Vorarlberg. Aus den Zehnern haben die Geschwister von Ecosmith Cool Kids rausgehauen. Dazu gibt's gute Laune-Pop von Nico Santos mit Play With Fire. Und aus einem alten Faithless-Hit hat Bebe Rexha frischen Party-Sound gemacht. New Religion. Das sind die Zehner, 20er und natürlich auch die besten aktuellen Hits für euer Wochenende.
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0: Im Ländle gibt es einen ziemlich kuriosen Diebstahl. Was genau passiert ist, hört ihr gleich in den Nachrichten.
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0: Es ist 5:05.
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5: Mit Robin Leiner. Auch wenn es bis zum Schulstart noch dauert, das Schulstartgeld sollte schon am Konto sein. Die Info kommt vom Familienministerium. Das Schulstartgeld in Höhe von 120 Euro gibt es heuer für rund 920.000 Kinder in Österreich. Eltern von Kindern zwischen 6 und 15 Jahren bekommen es ganz automatisch ohne extra Antrag. In Hohenems haben zwei Männer heute am frühen Morgen mehrere Verkehrsschilder geklaut. Die beiden waren gegen 4 Uhr beim Feuerwehrgerätehaus in Emsreute unterwegs. Dort haben sie die Schilder abgeschraubt und mitgenommen. Um die beiden zu finden, bittet die Polizei um Hinweise. Die Männer sind mit den Schildern Richtung Schuttanenstraße gelaufen. In Bludenz startet jetzt eines der bedeutendsten Energieprojekte für die Stadt. Zunächst wird das Nahwärmenetz aufgebaut und im September beginnt der Bau für das neue Biomasseheizwerk in Bludenz-Stalleer. Das soll künftig Bludenz und Teile von Bürs nachhaltig, regional und zukunftssicher heizen. Und die gute Nachricht aus Vorarlberg kommt aus Dornbirn. Da kann bald jeder selbst Fahrradanhänger bauen. Die Anmeldung für den Workshop Anfang September läuft schon. Experten helfen dann beim Zusammenbauen und mit der Anhängerkupplung beim Fahrrad. Ziel ist, dass so möglichst viele in Dornbirn das Auto auch mal stehen lassen können. Vor allem bei kurzen Strecken, etwa zum Einkaufen.
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0: In Thüringen und in Bregenz am Hafen sind es 28 Grad, 29 hat es in Schwarzach. Heute begleitet euch ein entspannter Sonne-Wolken-Mix ins Wochenende. Und das ist der 3-Tage-Trend. Am Samstag wird es richtig heiß, bis zu 31 Grad. Perfektes Badewetter. Der Sonntag startet sonnig, am Nachmittag ziehen dann wieder Gewitter auf und am Montag geht's mit Sonne und Wolken in die neue Woche.
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0: Hier steht 6 Minuten in Höchst von der Grenze kommt Richtung Fußach, 8 in Lustenau auf der Reichsstraße vom Engelkreisverkehr zum Zoll und auch 8 in Mäder auf der Schweizer Straße von der Grenze kommt. Ich wünsche euch eine gute und sichere Weiterfahrt.
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0: Hey, es ist Wochenende. Geiles Wetter, fehlt eigentlich nur noch die passende Party. Ich hab da was für euch. Da könnt ihr draußen feiern und lecker essen. Wo ihr diese Kombi heute im Ländle findet, verrate ich euch in 10 Minuten. Wir machen euch jetzt schon mal ready. Bibi Rexha und Fateless mit echtem Party-Sound. New Religion.

0: schönes Wochenende mit Antenne Vorarlberg. Damit ihr das geile Wetter heute auch richtig nutzen könnt, habe ich euch was Cooles rausgesucht. Heute steigt Sommer in Park in Dornbirn. Beim Kulturhaus gibt's eine fette Party mit DJ, lecker Essen und allem, was dazugehört. Das Motto? Vielfalt. Heißt, hier ist wirklich jeder willkommen. Und wenn ihr heute keine Zeit habt, morgen geht's direkt weiter mit einem Open Mic. Das ist Poetry, Comedy und Musik. Wird safe auch richtig cool. Der Sommer im Park Dornbirn. Heute und morgen beim Kulturhaus.
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0: auf Hit, auf Hit. Und am Freitag haben die alle ganz schön viel gute Laune-Potenzial. Auf Antenne Vorarlberg ist nämlich Feel Good Vielfalt Friday, damit ihr mit richtig guten Vibes ins Wochenende startet. Let's go, nach Wetter und Verkehr geht's los mit Huntrix und Golden.
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7: 28 Grad sind es in Feldkirch, 23 in Möckers und in Schnepfau beim Dorfbrunnen hat es 25 Grad. Heute gibt es einen lockeren Mix aus Sonne und Wolken und das ist der Blick auf die nächsten drei Tage. Am Samstag gehen die Temperaturen wieder hoch auf bis zu 31 Grad. Perfektes Wetter für eine Abkühlung im See. Der Sonntag startet sonnig, im Laufe des Tages ziehen aber wieder Gewitter auf und am Montag geht es mit Sonne und Wolken in die neue Woche.
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7: Wenn ihr gerade im Stop-and-Go-Verkehr feststeckt, habe ich gute Nachrichten. Es geht nirgends über 10 Minuten. Also kein Stress, kommt gut ans Ziel.
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0: Freitag ist Feel Good Vielfalt Friday auf Antenne Vorarlberg und dafür haben wir die wildesten gute Laune-Banger für euch. Lalala, natürlich von Naufi Boy und Sam Smith. Ava Max schickt euch mit ordentlich Power ins Wochenende und Leonie hat noch einen wichtigen Auftrag für euch. Keine Sorgen, am Wochenende, don't worry. Das sind die 10er, die 20er und natürlich die besten aktuellen Hits. Heute in der Gute-Laune-Edition.
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6: 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Also nur gute Vibes für euch.
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6: Es ist 5:05.
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9: Mit Robin Leiner. Schönen Abend. In Dornbirn haben Polizisten einem Kleinkind in einem Auto möglicherweise das Leben gerettet. Das Kind war auf einem Parkplatz in Dornbirn-Schwefel in der prallen Sonne im Auto eingesperrt. Um das stark schwitzende Kind zu retten, mussten die Polizisten die Scheibe einschlagen. Danach ging es für das Kleinkind ins Krankenhaus. Warum

0: das Kind in dem Auto eingesperrt war, ist noch nicht bekannt. Weil es in Vorarlberg weiter zu trocken ist, musste das Freschenhaus am Hohen Freschen bei Laterns jetzt seine Toiletten sperren. Die Schutzhütte des Alpenvereins hat stattdessen mobile Toiletten aufgestellt, um überhaupt geöffnet bleiben zu können. Das Wasser muss aktuell aufwendig zur Hütte gebracht werden, weil die Quellen kaum noch Wasser liefern. In Hohenems sind heute Morgen mehrere Verkehrsschilder verschwunden. Die Polizei sucht deshalb jetzt nach zwei Männern. Sie sollen die Schilder beim Feuerwehrgerätehaus in Emsreute abmontiert und mitgenommen haben. Wer etwas beobachtet hat, meldet sich am besten direkt bei der Polizei. Und die gute Nachricht aus Vorarlberg: 10 Frauen mit Migrationshintergrund aus Feldkirch und Rankweil haben jetzt das Fahrradfahren gelernt. Dafür haben sie in der Fahrradwerkstatt im Navlerhus ein eigenes Fahrrad bekommen und einen Fahrradhelm von der Arbeiterkammer. Jetzt sind die Frauen sicher mit dem Fahrrad unterwegs.
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3: 27 Grad in Bludenz, 25 in Buch und 28 in Hart am Hafen. Sonne, bisschen frischer Wind, ein paar Wolken, mega Start ins Wochenende. Und so geht's wettertechnisch weiter. Samstag mit viel Sonnenschein und bis zu 31 Grad, Sonntag auch warm und sonnig, da kann's aber nass werden. Und Montag geht's ganz entspannt mit Sonne und Wolken zurück in die Arbeitswelt.
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3: In Lustenau braucht ihr noch etwas Geduld auf der Reichstraße. Vom Engelkreisverkehr kommend in Richtung Zoll geht's 7 Minuten länger. Und in Nenzing auf der Heimatstraße ist Öl ausgelaufen. Fahrt hier vorsichtig. Gute und sichere Weiterfahrt.
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3: Schönen Freitag. Wenn ihr noch ein bisschen planlos seid, was ihr mit eurem Wochenende anfangen sollt, dann bleibt dran. Wir haben euch gefragt, was geht am Wochenende? Die Antworten gibt's gleich. Jetzt hört ihr gute Laune-Pop von

Hey, schönen Abend. Wir haben euch, unsere Antenne Vorarlberg-Hörer, heute gefragt, was geht am Wochenende? Und dabei ein bisschen Inspo gesammelt. Christine aus Feldkirch hatte eine richtig schöne Idee. Urlaub einfach direkt um die Ecke. Wohnwagen oder Zelt schnappen und ab an den Bodensee. Manchmal liegt das beste Wochenendprogramm halt einfach direkt vor der Haustür. Jetzt nur noch Antenne Vorarlberg laut drehen. Dascha sorgt für das letzte bisschen Urlaubsfeeling. Austin.

0: Beat. Schönes Wochenende. 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
23: 28 Grad in Hart am Hafen, 27 in Bludenz und 25 in Buch. Der Freitag liefert schon mal richtig gutes Wochenendwetter mit Sonne und bisschen Wolken. Und das ist der 3-Tage-Trend. Samstag wird dann der heißeste Tag, bis zu 31 Grad und jede Menge Sonne. Auch der Sonntag bleibt sommerlich, nur ganz trocken geht er wahrscheinlich nicht überall durch. Zum Wochenstart am Montag wird es dann wieder ruhiger. Sonne und Wolken wechseln sich ab.
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2: Im Montafon warten wieder magische Abende auf euch. Am Freitag und Samstag gibt's die nächsten Vorstellungen bei den Montafoner Sagenfestspielen in Silbertal für euch. Bis zum 22. August könnt ihr die noch auschecken. Morgen und am Sonntag gibt's Retro-Race-Feeling in Bregenzer Wald. Nach 20 Jahren kehrt das internationale Autocross nach Langen bei Bregenz zurück. Da ist Motorsport-Action garantiert. On top gibt's nach dem Rennen eine After-Race-Party. 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
15: Es ist 5 vor 7.
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16: Schönen Abend, ich bin Robin Leiner. In Dornbirn haben Polizisten einem Kleinkind in einem Auto möglicherweise das Leben gerettet. Das Kind war auf einem Parkplatz in Dornbirn-Schwefel in der prallen Sonne im Auto eingesperrt. Um das stark schwitzende Kind zu retten, mussten die Polizisten die Scheibe einschlagen. Danach ging es für das Kleinkind ins Krankenhaus. Warum das Kind in dem Auto eingesperrt war, ist noch nicht bekannt. Dass die Temperaturen auch in den kommenden Tagen über 30 Grad liegen werden, macht es den Kinos in Vorarlberg schwer. Denn die Säle sind aktuell zu leer, sagt Kinosprecher Michael Wieser.
17: Und es liegt dieses Jahr im Vergleich zu früher nicht an den Filmen. Es sind tolle Filme da, es kommen wieder Filme und die Leute wollen die Filme auch sehen, aber nicht bei 40 Grad. In den USA ist es ganz normal, da geht die Leute zum Abkühlen. Das müssen wir im deutschsprachigen Europa noch lernen.
16: Filme wie die Odyssee, Spider-Man oder die Minions sollten aus seiner Sicht gerade eigentlich deutlich mehr Besucher anlocken. Auch wenn es bis zum Schulstart noch dauert, das Schulstartgeld sollte schon am Konto sein. Die Info kommt vom Familienministerium. Das Schulstartgeld in Höhe von 120 Euro gibt's heuer für rund 920.000 Kinder in Österreich. Eltern von Kindern zwischen 6 und 15 Jahren bekommen es ganz automatisch, ohne extra Antrag. Und die gute Nachricht aus Vorarlberg: Dornbirn bekommt ein weiteres grünes Dach. Auf der Campusfähre haben die Stadtmitarbeiter 1000 Quadratmeter vorbereitet, damit da künftig

0: verschiedene Pflanzenarten wachsen können. So wird das Dach zum Lebensraum für Wildbienen, Schmetterlinge und andere Insekten. Und das Gründach hat noch einen anderen Vorteil. Im Vergleich zu herkömmlichen Dächern heizt es sich weniger auf. Es ist also auch gut fürs Klima in der Stadt.
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3: 27 Grad in Lauterach, 24 in Mellau beim Kindergarten und in Dornbirn sind 26 Grad. Heute gibt's Sonne satt, nur ein paar Wolken ziehen durch und das ist der 3-Tage-Trend fürs Wochenende. Morgen heißt es Sonnenbrille raus bei bis zu 31 Grad. Auch Sonntag bleibt's warm, allerdings braucht ihr da auch mal den Regenschirm und Montag gibt's einen entspannten Mix aus Sonne und Wolken.
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3: In Merda auf der Schweizer Straße steht ihr von der Grenze kommend ganze 14 Minuten im Stau. Und auch nach dem Kreisverkehr in Richtung A14 fahrt ihr weiter im Stop-and-Go-Tempo. Da kommen nochmal 6 Minuten obendrauf.
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3: Schönen Abend. Es ist Freitag. Es ist Wochenende. Ich glaube, mehr Gründe für gute Laune braucht ihr eigentlich gar nicht. Und trotzdem legen wir noch einen drauf. Taylor Swift mit Opalite, einer der besten aktuellen Hits.

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10: Hält's euch nach Altach. Beim Dorfplatz messen wir im Moment 27 Grad, 25 Grad in Au und 20 Grad in Klösterle. Vereinzelt bilden sich noch Schauer und Gewitter und nachts fällt das Thermometer spürbar unter 20 Grad. Perfekt, um die Wohnung wieder auf eine normale Temperatur zu bringen. So geht's weiter. Der Samstag bringt uns einen freundlichen Sonne-Wolken-Mix. Das Schauer- und Gewitterrisiko ist ziemlich niedrig. Wir bekommen bis zu 31 Grad. Der Sonntag wird nochmal wärmer. Bis zu 34 Grad sind drin. Dadurch sind auch wieder Hitzegewitter möglich.
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10: Hält's euch auf die Straßen. Ein bisschen Geduld braucht ihr aktuell noch in Mäder auf der Schweizer Straße und in Lustenau auf der Reichsstraße. Aber keine größeren Verzögerungen mehr. Kommt gut und sicher an euer Ziel.
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12: Im Studio Alexander Fekonja. Bundeskanzler Christian Stocker hat sich heute für seine Aussage entschuldigt, dass Kinderbetreuung keine Arbeit sei. Nach heftiger Kritik von den Koalitionspartnern und der Opposition hat er klargestellt, der Satz sei falsch gewesen. Selbst aus der eigenen Partei kommt Kritik, etwa von der steirischen ÖVP-Politikerin Kohm. Rückendeckung bekommt Stocker dagegen von Niederösterreichs Landeshaupt Frau Mikl-Leitner. Wegen der gekürzten Budgets fehlen dem Bewährungshilfeverein Neustart in den kommenden 2 Jahren 8 Millionen Euro. Künftig können deswegen nicht mehr so viele Klienten betreut werden wie bisher. Derzeit betreut der Verein 12.600 Personen, finanziert werden aber nur 11.500. Das Justizministerium warnt hingegen vor unnötiger Panikmache und verweist auf hohe Rücklagen des Vereins. Und der Autobauer Volkswagen krempelt seine US-Strategie um und will künftig verstärkt auf Pickups und große SUVs setzen. Beide sind in den USA stark gefragte Fahrzeuge. Der erste VW-Pickup soll noch in diesem Jahrzehnt auf den Markt kommen. Als möglicher Partner dafür gilt Ford. Bisher spielt VW in den USA mit einem Marktanteil von nur 4% kaum eine Rolle.
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14: In Klaus beim Gemeindezentrum messen wir aktuell 27 Grad, genauso wie in Dornbirn, und in Eichenberg sind es 24 Grad. Vereinzelte Schauer und Gewitter

0: können heute noch durchziehen. Nachts fallen die Temperaturen spürbar unter die 20-Grad-Marke. So geht's weiter. Der Sommer zeigt nochmal, was er hat. Morgen gibt's einen freundlichen Mix aus Sonne und Wolken bei bis zu 31 Grad. Und der Sonntag bringt sogar bis zu 34 Grad. Dafür sind aber wieder Hitzegewitter möglich.
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0: Der Verkehr im Ländler hat sich beruhigt. Ihr verliert aktuell nirgendwo mehr als 5 Minuten. Kommt gut an.
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